0: Aber selbstverständlich kann man sich jederzeit schreiben.
1: Wieder immer sitzen.
0: Das ist doch nichts Neues.
2: Jeder seine Einweisung ist morgen in der Hand.
0: Im
3: Westen sieht es aus wie im Osten. Im Osten ist es wie im Westen.
4: Sie sind wie eine Familie.
3: Sei eigentlich der ganze hier.
4: Außerdem von auch an der
5: Tochter. Da ist ein Grund. Das war klar. Das
2: ist ein Grund. Bei dieser Schilderung des Schwungs ist der Rüttel gerade auf der Straße.